0: berufen werden, die das Land unterstützt. Das sagte Italiens Regierungschefin Giorgia Meloni bei einem Treffen mit dem französischen Präsidenten Emmanuel Macron. Ende Jahr endet die UNO-Mission im Libanon. Diese überwacht seit 1978 das Grenzgebiet zwischen dem Libanon und Israel. Der britische König Charles III. Und Königin Camilla werden nicht im Buckingham-Palast wohnen nach dem Abschluss der Renovierungsarbeiten im nächsten Jahr. Das geht aus dem Finanzbericht der Royals hervor. Der Palast soll für zeremonielle Zwecke genutzt werden. Dazu gehören Staatsbankette oder Empfänge für Botschafterinnen und Botschafter. Charles und Camilla wohnen schon seit einiger Zeit gleich neben dem Palast im Clarence House. Seit Königin Victoria ist der Buckingham Palast der Sitz der britischen Monarchie in London. Victoria regierte von 1837 bis zu ihrem Tod im Jahr 1901. Zur Fußball-Weltmeisterschaft. Ecuador und die Elfenbeinküste haben sich für den 16. Final qualifiziert. Die Elfenbeinküste gewann gegen Curaçao mit 2:0 und Ecuador besiegte Deutschland mit 2:1. Deutschland war bereits vor dem letzten Gruppenspiel für die K.O.-Runde qualifiziert. Und das Wetter. Heute wird es meist sonnig bei 33 bis lokal 38 Grad. In den Alpen gibt es am Nachmittag einzelne Platzregen. Das waren Nachrichten von Radio SRF. Verantwortlich Lukas Lüthi.
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1: Die Nachrichten von SRF um 3 Uhr mit Lukas Dütti. Nach den beiden heftigen Erdbeben in Venezuela schickt die Schweiz Hilfe. In Zürich ist in der Nacht ein Flugzeug gestartet. An Bord befinden sich ein Team von 80 Fachleuten mit 8 Suchhunden und 18 Tonnen Rettungsmaterial. Der Auftrag des Schweizer Teams besteht darin, nach Erdbebenopfern in den Trümmern zu suchen und sie zu bergen. Zunächst war unklar gewesen, wie Hilfe ins südamerikanische Land gelangen kann, weil Venezuela den Luftraum gesperrt hatte. Das Ausmaß der Katastrophe ist weiterhin unklar. Tausende Menschen werden vermisst. Die offizielle Zahl der Todesopfer lag am Abend bei 188. Mehr als 80 Frauen haben ihm sexuelle Übergriffe vorgeworfen, dem früheren US-Filmproduzenten Harvey Weinstein. Wegen eines Sexualdelikts wurde er auch schon verurteilt. Nun will eine Schauspielerin kein weiteres Mal gegen Weinstein aussagen. Das bestätigt die New Yorker Staatsanwaltschaft. Sie habe bereits in 3 Prozessen ausgesagt. Ein viertes Mal wolle sich die Frau nicht mehr äußern, weil es für sie sehr belastend sei. Weinstein soll die Schauspielerin in einem Hotel vergewaltigt haben. Er wurde in diesem Prozess auch verurteilt. Ein Gericht hob das Urteil wegen Verfahrensfehlern jedoch auf. Nun wird das Verfahren eingestellt. Harvey Weinstein weist alle Vorwürfe zurück. In den kurzen Meldungen geht es um den Libanon. Frankreich und Italien wollen sich für eine neue Unterstützungsmission im Libanon einsetzen. Es soll eine Koalition ins Leben gerufen werden, die das Land unterstützt. Das sagte Italiens Regierungschefin Giorgia Meloni bei einem Treffen mit dem französischen Präsidenten Emmanuel Macron. Ende Jahr endet die UNO-Mission im Libanon. Diese überwacht seit 1978 das Grenzgebiet zwischen dem Libanon und Israel. Israel hat nach eigenen Angaben im Süden des Libanon mindestens 5 Mitglieder der Hisbollah-Miliz getötet. Sie hätten für die israelischen Soldaten eine Gefahr dargestellt, sagt das israelische Militär. Die Hisbollah-Miliz wirft Israel zudem vor, bei einem Angriff 3 Zivilpersonen getötet zu haben. Zwischen Israel und der pro-iranischen Hisbollah-Miliz herrscht eigentlich eine Waffenruhe. Noch zur Fußball-Weltmeisterschaft. Ecuador und die Elfenbeinküste haben sich für den 16. Final qualifiziert. Die Elfenbeinküste gewann gegen Curaçao mit 3:0 und Ecuador besiegte Deutschland mit 2:1. Deutschland war bereits vor dem letzten Gruppenspiel für die K.O.-Phase qualifiziert. Und das Wetter? Heute wird es meist sonnig bei 33 bis lokal 38 Grad. In den Alpen gibt es am Nachmittag einzelne Platzregen. Das waren Nachrichten von Radio SRF. Verantwortlich Lukas Lüthi.
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1: Die Nachrichten von SRF um 4 Uhr mit Lukas Lütin. Nach den beiden heftigen Erdbeben in Venezuela schicken die Schweiz und andere Länder Hilfe. In Zürich ist in der Nacht ein Flugzeug gestartet. An Bord befinden sich ein Team von 80 Fachleuten mit 8 Suchhunden und 18 Tonnen Rettungsmaterial. Der Auftrag des Schweizer Teams besteht darin, nach Erdbebenopfern in den Trümmern zu suchen und sie zu bergen. Hilfe kommt unter anderem auch aus Deutschland. Ein knapp 50-köpfiges Rettungsteam reist nach Venezuela und Mexiko schickt 250 Fachleute. Die USA haben angekündigt, Venezuela mit 150 Millionen US-Dollar zu unterstützen. Zudem sendet das US-Militär Schiffe, um bei den Rettungsarbeiten zu helfen. Das Ausmaß der Katastrophe ist weiterhin unklar. Tausende Menschen werden vermisst. Die offizielle Zahl der Todesopfer liegt bei 235. Frankreich und Italien wollen sich für eine neue Unterstützungsmission im Libanon einsetzen, weil Ende Jahr die UNO-Mission im Libanon ausläuft. Aus diesem Grund soll eine Koalition ins Leben gerufen werden, die das Land unterstützt. Das sagte Italiens Regierungschefin Giorgia Meloni bei einem Treffen mit dem französischen Präsidenten Emmanuel Macron. Dieser sagte, es gehe darum, die Souveränität des Libanon und seiner Streitkräfte zu stärken, dass es nicht zu einer weiteren Eskalation komme. Der UNO-Sicherheitsrat hatte vergangenes Jahr beschlossen, die UNIFIL-Mission zu beenden. Diese überwacht seit 1978 das Grenzgebiet zwischen dem Libanon und Israel. Mehr als 80 Frauen haben ihm sexuelle Übergriffe vorgeworfen, dem früheren US-Filmproduzenten Harvey Weinstein. Wegen eines Sexualdelikts wurde er auch schon verurteilt. Nun will eine Schauspielerin kein weiteres Mal gegen Weinstein aussagen. Das bestätigt die New Yorker Staatsanwaltschaft. Sie habe bereits in 3 Prozessen ausgesagt. Ein viertes Mal wolle sich die Frau nicht mehr äußern, weil es für sie sehr belastend sei. Weinstein soll die Schauspielerin in einem Hotel vergewaltigt haben. Er wurde in diesem Prozess auch verurteilt. Ein Gericht hob das Urteil wegen Verfahrensfehlern jedoch auf. Nun wird das Verfahren eingestellt. Harry Weinstein weist alle Vorwürfe zurück. Zur Fußball-Weltmeisterschaft. Gleich 5 Teams haben sich für die 16. Finals qualifiziert, und zwar die Niederlande, Japan, Schweden, Ecuador und die Elfenbeinküste. Die Niederlande gewann gegen Tunesien mit 3:1, Japan und Schweden trennten sich 1:1 unentschieden. Zuvor gewann die Elfenbeinküste gegen Curaçao mit 2:0 und Ecuador besiegte Deutschland mit 2:1. Das Wetter, es wird meist sonnig heute bei 33 bis lokal 38 Grad. In den Alpen gibt es am Nachmittag einzelne Platzregen. Das waren Nachrichten von Radio SRF, verantwortlich Lukas Lüti.
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1: Die Nachrichten von SRF um 5 Uhr mit Lukas Lüthi. Guten Morgen. Internationale Hilfe nach dem Erdbeben. Das Schweizer Rettungsteam ist in der Nacht in Zürich gestartet und ist unterwegs nach Venezuela. Dann schauen wir auf die Straße von Hormus. Die UNO pausiert eine Mission, die Schiffe durch die Meerenge begleitet. Und in Paris darf vorübergehend kein Alkohol mehr verkauft und konsumiert werden wegen der Hitzewelle. Damit noch zur Wetterprognose von heute. Es wird meist sonnig bei 33 bis 38 Grad. Nach den beiden heftigen Erdbeben in Venezuela schicken die Schweiz und andere Länder Hilfe. In Zürich ist in der Nacht ein Flugzeug gestartet. An Bord befinden sich ein Team von 80 Fachleuten mit 8 Suchhunden und 18 Tonnen Rettungsmaterial. Der Auftrag des Schweizer Teams besteht darin, nach Erdbebenopfern in den Trümmern zu suchen und sie zu bergen. Hilfe kommt unter anderem auch aus Deutschland. Ein knapp 50-köpfiges Rettungsteam reist nach Venezuela und Mexiko schickt 250 Fachleute. Die USA haben angekündigt, Venezuela mit 150 Millionen US-Dollar zu unterstützen. Das Ausmaß der Katastrophe ist weiterhin unklar. Tausende Menschen werden vermisst. Die offizielle Zahl der Todesopfer liegt bei 235. Hunderte große Tanker und Handelsschiffe stecken nach wie vor im Persischen Golf fest, weil der Iran die Straße von Hormus blockierte. Mit der Annäherung zwischen dem Iran und den USA sollten diese Schiffe mit UNO-Geleit die Meerenge passieren dürfen. Nun unterbricht die UNO diese Aktion, nachdem ein Schiff beschossen wurde. Roger Brandlin.
2: Die IMO, die Schifffahrtsorganisation der UNO, hatte ihre Initiative erst am Dienstag gestartet. Mit ihrer Hilfe sollen die Schiffe und die rund 11.000 Seeleute die Straße von Hormuz sicher passieren können. Diese Evakuierungsaktion setzt die IMO nun aber aus. Grund dafür ist der Angriff auf ein Frachtschiff im Golf vom Oman. Das britische Militär hatte den Vorfall gemeldet. Ein unbekanntes Geschoss habe das Schiff getroffen, unweit der omanischen Küste. Verletzt worden sei niemand. Wer geschossen hat, ist unklar. Der Iran hat jedoch gerade am Abend wieder in einer Mitteilung betont, dass Schiffe, die die vorgesehene Route nicht einhielten, nicht sicher seien. Die internationale Schifffahrtsorganisation IMO will nun erst die Lage klären. Laut der Mitteilung der IMO war das angegriffene Schiff nicht Teil des Evakuierungsprogramms.
1: Wenige Stunden zuvor hatte der Datenanbieter Kepler mitgeteilt, am Mittwoch hätten 70 Schiffe die Straße von Hormus passiert. Vor dem Irankrieg waren es täglich noch mehr als 100. Wegen der aktuellen Hitzewelle darf in Paris vorübergehend kein Alkohol mehr verkauft und konsumiert werden. Das Verbot gilt ab heute Freitag bis am Sonntagmorgen. Laut den zuständigen Behörden soll das Alkoholverbot die Spitäler entlasten. Ziel ist, dass es weniger zusätzliche Einsätze infolge Alkoholkonsums gäbe, heißt es von der Polizei. Denn derzeit würden wegen der Hitzewelle ständig neue Patientinnen und Patienten eingeliefert. Vor allem im Westen Frankreichs herrschen seit Tagen Temperaturen um 40 Grad. Schon am vergangenen Sonntag gab es ein Alkoholverbot, dann nicht nur in Paris, sondern in weiten Teilen Frankreichs. Mehr als 80 Frauen haben ihm sexuelle Übergriffe vorgeworfen, dem früheren US-Filmproduzenten Harvey Weinstein. Wegen eines Sexualdelikts wurde er auch schon verurteilt. Nun will eine Schauspielerin kein weiteres Mal gegen Weinstein aussagen. Das bestätigt die New Yorker Staatsanwaltschaft. Sie habe bereits in 3 Prozessen ausgesagt, ein viertes Mal wolle sich die Frau nicht mehr äußern, weil es für sie sehr belastend sei. Weinstein soll die Schauspielerin in einem Hotel vergewaltigt haben. Er wurde in diesem Prozess auch verurteilt. Ein Gericht hob das Urteil wegen Verfahrensfehlern jedoch auf. Nun wird das Verfahren eingestellt. Harvey Weinstein weist alle Vorwürfe zurück. 2 Meldungen in Kürze. Frankreich und Italien wollen sich für eine neue Unterstützungsmission im Libanon einsetzen. Es soll eine Koalition ins Leben gerufen werden, die das Land unterstützt. Das sagte Italiens Regierungschefin Giorgia Meloni bei einem Treffen mit dem französischen Präsidenten Emmanuel Macron. Ende Jahr endet die UNO-Mission im Libanon. Diese überwacht seit 1978 das Grenzgebiet zwischen dem Libanon und Israel. Russland und die Ukraine haben sich in der Nacht erneut aus der Luft angegriffen. Der Staatspräsident von Moskau schrieb auf Telegram, es seien mehr als 25 ukrainische Drohnen in Richtung der Hauptstadt geflogen. Die Luftverteidigung habe sie abgeschossen. Aus der ukrainischen Hauptstadt Kiew werden russische Luftangriffe gemeldet. Dabei seien 2 Personen verletzt worden, sagt Stadtpräsident Vitali Klitschko. Zur Fußball-Weltmeisterschaft. Gleich 5 Teams haben sich für die 16. Finals qualifiziert, und zwar die Niederlande, Japan, Schweden, Ecuador und die Elfenbeinküste. Die Niederlande gewannen gegen Tunesien mit 3:1, Japan und Schweden trennten sich 1:1 unentschieden. Zuvor gewann die Elfenbeinküste gegen Curaçao mit 2:0 und Ecuador besiegte Deutschland mit 2:1. Und noch der Blick aufs Wetter. Heute scheint meist die Sonne, dazu gibt es 33 bis lokal 38 Grad. Am Nachmittag bilden sich in den Alpen Quellwolken und es gibt einzelne Regengüsse. Das waren Nachrichten von Radio SRF. Verantwortlich Lukas Lüthi.
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1: Ich habe das Gefühl, es ist schon noch ein bisschen mehr Herausforderung, aber ja.
2: Ja, ich glaube, es ist wärmer als die letzten Jahre, das merkt man schon, ja.
3: Ich glaube, es ist eine neue Challenge. Weil der Regen ist dann schon immer abkühlig und jetzt hat man es so gar nicht.
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2: Wir müssen eigentlich die ersten 36 Stunden ausnutzen, weil das ist die Zeit, wo man am meisten Chancen hat, die Leute noch Leben zu finden.
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2: Wir müssen uns im Einsatz können darauf verlassen, dass das, was uns der Hund anzeigt, dass das eine lebende Person ist. Weil die Anzeige die führt nachher dazu, dass die Retter von der Rettungskette dort die Person probieren rauszuholen.
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5: Das Ganze ist entstanden eben vor 60 Jahren, weil der Herr Bertrauen mit seinem Lernenden nicht zufrieden war, durch die Prüfung gefallen ist und hat daraufhin die Initiative ergriffen.
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4: En il partenza il tunnel de Gotschna sarà per qualche veicolo in panna. 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
7: Nach Jahr 1 sind wir insgesamt auf Kurs, also sowohl im Budget wie auch im Umsetzungsstand. Also man kann jetzt sagen, mal, das wird gut kommen. Natürlich gibt es Herausforderungen, eben Klimawandel, gerade die Trockenzeit, die Hitzezeit, die wir jetzt haben, oder? Das ist natürlich bewirkt eine Veränderung, zum Teil auch in den Lebensräumen. Das Wasser wird tendenziell noch knapper. Da muss man vielleicht dann auch mal einen Teich bewässern, der neu gebaut wurde in so einer Periode.
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7: Siedlungsflächen aufwerten, also Bäume pflanzen, Strukturen anlegen, eben Gewässer bauen, haben wir können das Jahr ganz viele neue Bäume pflanzen. Und es passiert wirklich viel. Und diese Sachen haben wirklich, man merkt, dass in der Biodiversität, sobald man den Lebensraum schafft, dann geht es in der Regel sehr schnell, bis die Tiere wieder zurückkommen, die Tiere und Pflanzen. Also in der Regel im gleichen Jahr oder dann spätestens im nächsten Jahr. Und wir sehen jetzt im 2026 natürlich auch schon, wie die Gewässer zum Beispiel, die wir letztes Jahr gebaut haben, wie die schon besiedelt worden sind von diesen Zielarten.
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8: Es braucht natürlich immer noch eine Überzeugungsarbeit. Es ist ja auch komplex, so eine Strategie zu umsetzen. Es ist ja nicht einfach damit abgetan, dass man eine Wiese nicht mehr mäht. Man muss deren auch schauen, man muss die auch pflegen. Man kann die auch nicht einfach der Natur überlassen. Es braucht aber eine Beobachtung. Und am Schluss braucht es natürlich auch eine faire und vollständige Abgeltung von der Leistung.
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2: Wir müssen eigentlich die ersten 36 Stunden ausnutzen, weil das ist die Zeit, wo man am meisten Chancen hat, Leute noch lebend zu finden.
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2: Man will suchen, man will finden, man will helfen. Wir bereiten unsere Leute auch vor auf diese Szenarien. Also wir bieten ihnen auch Kurse im Bereich psychologische Nothilfe, dass sie lernen wissen, was ist es posttraumatische Belastungsstörungen, wie reagiert man darauf, wie schützt man sich davor, zu viele Eindrücke mit heimzunehmen.
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2: Dann ist eigentlich unser Job erledigt. Wenn es keine Leute mehr hat, die leben drin, dann können wir auch nichts mehr machen.
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2: Wir müssen uns im Einsatz können darauf verlassen, dass das, was uns der Hund anzeigt, dass das eine lebende Person ist. Weil die Anzeige die führt nachher dazu, dass die Retter von der Rettungskette dort die Person probieren rauszuholen. Und das ist eine Aktion, die kann 10, 12, 15, 16 Stunden gehen, bis man durch die Betonplatte bei dieser Person ist. Das heisst, wir müssen sicher sein, dass wir dort nicht einen Toten rausholen. Die Triage müssen wir machen können.
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2: Bevor die Retter kommen, machen wir eine Bestätigungsanzeige mit einem zweiten Hund, dass wir eigentlich zwei Aussagen haben und das können effektiv verifizieren, weil es eben wichtig ist, dass das stimmt. Und dann kann es sein, dass die Retter durch zwei Platten durchbrechen und dann sagen, hey, wir wissen nicht rechts, sollen wir rechts oder links. Und dann gehen wir mit den Hunden auch dort oben und schauen, was die Hunde anzeigen, ob es eher rechts oder eher links weitergeht.
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2: Es gibt Strukturen, so Backsteinhäuser, wo fast kein Hohlraum übrig bleiben, wenn sie zusammengehen. Das ist sehr schwierig, dort drin zu überleben für die Verschütteten. Was immer mehr ein Problem wird, sind die Metall-Glas-Konstruktionen, die wir in der Stadt haben. Dort ist es natürlich sehr schwierig, mit einem Hund zu suchen, wenn man dann eigentlich auf einem Glasscherbenhaufen suchen muss. Das heisst, so Holzstrukturen, Betonstrukturen, wo auch Hohlräume zurückbleiben, wo die Chance besteht, dass Leute überleben drin. Das ist das, was am besten ist für uns, auch zum Suchen und zum Finden.
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2: Wir sind eigentlich ausgerüstet oder darauf vorbereitet, dass wir 10 Tage im Einsatz sein können. Die ersten 72 Stunden sind massgebend für die Überlebung, also für Überlebende zu finden. Nachher bleibt man oft noch 2-3 Tage länger, sucht weiter, hängt dann von der Situation vor Ort ab und dann wird vor Ort entschieden.
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1: Man weiß nicht, wo das hinführt im Handwerk. Automatisierung, Digitalisierung. Wir sind überzeugt, dass es den Handwerker nicht ersetzen wird, egal was passiert. Den Menschen wird es nicht ersetzen da drinnen. Aber wie das Bild aussieht, ja, das wird sich zeigen.
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1: Das Ganze ist entstanden eben vor 60 Jahren, weil der Herr Bedrauen mit seinem Lernenden nicht zufrieden war, durch die Prüfung gefallen ist und hat daraufhin die Initiative ergriffen, ein Ausbildungsinstrument zu gestalten. Und zwar auch dann immer sein Traum, einfach mal so eine Lehrwerkstatt, so ein Kompetenzzentrum fürs Schreinerhandwerk zum Lernen zu gestalten. Und im Verlauf der Zeit hat man dann immer mehr das Ganze auch in Richtung Produktion gesteuert, dass man sich auch in der Lage ist, selbst zu tragen, oder? Großteils.
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1: Wir stufen zum Beispiel Arbeiten in sogenannte Schwierigkeitsstufen ein. Die gehen einher mit dem Semester. Wir haben 8 Semester in der Schreinerlehre und wir haben 8 Schwierigkeitsstufen. Und so können wir sehr gut steuern, ob man den Lernenden überfordern, unterfordern oder stufengerecht Arbeiten zuweisen. Und wenn er die Arbeit macht, haben wir klare Abläufe drin. Wir nennen das Arbeitsablauf, wo sie schriftlich ausführen müssen, wo es Kontrollpunkte gibt, die zusammen mit dem Ausbilder definiert werden.
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1: Die Nacht auf Samstag, die ist schon mal tropisch, eine Tropennacht an vielen Orten, also Temperatur nicht unter 20 Grad, vielen Orten so 20 bis 22 Grad. In der Stadt geht es sogar noch weniger weit runter, da haben wir nicht unter 25 Grad in der Nacht. Dann morgen noch einmal gleich heiss wie heute, also noch einmal etwa 34 bis 39 Grad. Morgen gibt es allerdings ein bisschen mehr Quellwolken, ein bisschen mehr Gewitter, aber eben wieder nur über den Bergen. Im Tessin da kann es sein, dass jetzt schon in der zweiten Nachthälfte kommt Gewitter. Morgen gleich wie im Nord, also heiss durch den Tag Quellwolken, einzelne Gewitter über den Bergen. Am Sonntag, da merkt man dann schon, dass sich ein bisschen etwas ändert. Schon am Morgen hat es ein paar Wolkenfelder, die durchziehen. Ich gehe jetzt mal nicht davon aus, dass es schon kurz kommt, kann regnen. Dann wird es noch einmal heiss, 35 Grad. Die Quellwolken werden aber dann grösser und in den Bergen gibt es schon gleich mal ein Donnerwetter. Aber an den meisten Orten noch einmal sonnig und heiss.
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1: Das fährt nämlich schon in der Nacht auf dem Ende an. Da kann man nämlich nicht mehr so richtig durchlüften. Es kann nämlich sein, dass es schon kurz mal nass wird in der Nacht, zumindest stellenweise. Und das heisst also, man kann das Dachfenster nicht mehr einfach so die ganze Nacht offen lassen. Muss parat sein, dass man es zutun kann durch die Nacht, wenn es kurz kommt, kann regnen. Dann durch den Tag am Ende wird es so richtig mühsam. Es wird nämlich feuchter, typischer durch das. Und darum ist das Ganze, auch wenn es auf dem Thermometer nicht mehr die höchste Temperatur sind, doch sehr, sehr mühsam. Es gibt sonniges Wetter durch den Tag am Ende, Platzregen sind möglich, aber eben meistens kommt die Sonne gut durch. Dann ist es aber ausgestanden. Endlich, endlich. Die Nächte werden erträglicher durch die Woche, so 17 Grad Tiefstwert. Sonne gibt es, manchmal auch kurz mal Regen und die Höchstwerte sind dann durch die Woche nur noch zwischen, also nur noch eben 25 bis 27 Grad. Im Tessin, da geht es weiter über 30 Grad.
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2: Wir müssen eigentlich die ersten 36 Stunden ausnutzen, weil das ist die Zeit, wo man am meisten Chancen hat, die Leute noch lebendig zu finden.
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2: Man will suchen, man will finden, man will helfen, wir bereiten unsere Leute auch vor auf diese Szenarien. Also wir bieten ihnen auch Kurse im Bereich psychologische Nothilfe, dass sie lernen wissen, was ist eine posttraumatische Belastungsstörung, wie reagiert man darauf, wie schützt man sich davor, zu viele Eindrücke mit heimzunehmen.
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2: Dann ist eigentlich unser Job erledigt. Wenn es keine Leute mehr hat, die leben drin, dann können wir auch nichts mehr machen.
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2: Wir müssen uns im Einsatz können darauf verlassen, dass das, was uns der Hund anzeigt, dass das eine lebende Person ist. Weil die Anzeige, die führt nachher dazu, dass die Retter von der Rettungskette dort die Person probieren rauszuholen. Und das ist eine Aktion, die kann 10, 12, 15, 16 Stunden gehen, bis man durch die Betonplatte bei dieser Person ist. Das heisst, wir müssen sicher sein, dass wir dort nicht einen Toten rausholen. Die Triage müssen wir können machen.
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2: Bevor die Retter kommen, machen wir eine Bestätigungsanzeige mit einem zweiten Hund, dass wir eigentlich zwei Aussagen haben und das können effektiv verifizieren, weil es eben wichtig ist, dass das stimmt. Und dann kann es sein, dass die Retter durch zwei Platten durchbrechen und dann sagen, hey, wir wissen nicht recht, sollen wir rechts oder links. Und dann gehen wir mit den Hunden auch dort runter und schauen, was die Hunde anzeigen, ob es eher rechts oder eher links weitergeht.
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2: Es gibt Strukturen, so Backsteinhäuser, wo fast keine Hohlräume übrig bleiben, wenn sie zusammengehen. Das ist sehr schwierig, dort drin zu überleben für die Verschütteten. Was immer mehr ein Problem wird, sind die Metall-Glas-Konstruktionen, die wir in der Stadt haben. Dort ist es natürlich sehr schwierig, mit einem Hund zu suchen, wenn man dann eigentlich auf einem Glasscherbenhaufen suchen muss. Das heisst, so Holzstrukturen, Betonstrukturen, wo auch Hohlräume zurückbleiben, wo die Chance besteht, dass Leute überleben drin. Das ist das, was am besten ist für uns, auch zum Suchen und zum Finden.
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2: Wir sind eigentlich ausgerüstet oder darauf vorbereitet, dass wir 10 Tage im Einsatz sein können. Die ersten 72 Stunden sind massgebend für die Überlebung, also für Überlebende zu finden. Nachher bleibt man oft noch 2-3 Tage länger, sucht weiter, hängt dann von der Situation vor Ort ab und dann wird vor Ort entschieden.
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1: Die Nachrichten von SRF um 21 Uhr mit Lara Christen. Nach den Erdbeben in Venezuela ist die Zahl der bestätigten Todesopfer ein weiteres Mal deutlich gestiegen. Laut den Behörden liegt sie mittlerweile bei mindestens 920. Und es wird befürchtet, dass die Zahl noch deutlich weiter steigen wird, denn derzeit gelten laut der UNO rund 50.000 Menschen als vermisst. In Venezuela leben auch Auslandsschweizerinnen und Schweizer. Rund 1.000 seien in Venezuela registriert, sagt das Schweizer Außendepartement EDA. Aktuell lägen aber keine Informationen über mögliche Schweizer Todesopfer vor. Die entsprechenden Abklärungen würden andauern, so das EDA. Derzeit in Venezuela im Einsatz ist die Schweizer Rettungskette mit 80 Einsatzkräften und 8 Suchhunden. US-Präsident Donald Trump droht erneut mit der Zollkeule. Zahlreiche europäische Länder dächten daran, eine Digitalsteuer für US-Internetfirmen einzuführen, schreibt er auf seinem sozialen Netzwerk. Jedes Land, das diese Pläne umsetze, müsse mit US-Importzöllen in Höhe von 100% auf sämtliche in die USA verkauften Güter rechnen, so der US-Präsident. Diese Zölle würden an die Stelle bereits vereinbarter Zollabkommen treten, und zwar unabhängig davon, ob die Abkommen bereits umgesetzt oder unterschrieben seien. Trump hatte der EU eine Frist bis zum 4. Juli gesetzt, um ein Zollabkommen zu verabschieden, das die Zölle auf die meisten EU-Exporte auf 15% begrenzt. Auch die Schweiz bemüht sich weiterhin um ein entsprechendes Abkommen mit den USA. Der Thurgauer Zugbauer Stadler hat in Deutschland einen Großauftrag an Land gezogen. Zusammen mit Siemens Mobility werde Stadler Deutschland rund 350 vierteilige S-Bahn-Züge für die Hauptstadt Berlin liefern, teilte die dortige Senatsverwaltung mit. Darüber hinaus werde das Konsortium die Instandhaltung während 30 Jahren sicherstellen. Das Auftragsvolumen beläuft sich auf 3,5 Milliarden Euro. Die Auftragsvergabe wurde möglich, weil der französische Konzern Alstom auf eine Beschwerde verzichtet. Alstom hatte zunächst Fehler bei der Ausschreibung bemängelt. In Basel ist es heute so heiß gewesen wie noch nie seit Messbeginn. Am Nachmittag wurde eine Temperatur von 38,8 Grad gemessen. Das ist nur knapp 1 Grad weniger als der höchste Temperaturwert der Schweiz, der je auf der Alpen-Nordseite gemessen wurde. Im Juli 2015 erreichte die Temperatur in Genf 39,7 Grad. Noch heißer wurde es heute in Deutschland, wo nahe Saarbrücken mit 41,3 Grad die höchste je in Deutschland gemessene Temperatur registriert wurde. Das Wetter: Es ist meist sonnig bei 34 bis lokal 39 Grad. In den Alpen gibt es einzelne Schauer oder Gewitter. Das waren Nachrichten von Radio SRF. Verantwortlich Konrad Muschk.
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1: Die Nachrichten von SRF um 22 Uhr mit Lara Christen. Knapp zwei Tage nach den schweren Erdbeben in Venezuela zeigt sich das Ausmaß immer weiter. Die Zahlen zu Todesopfern, Verletzten und Vermissten steigen weiter. Und einige Länder wollen Digitalsteuern für US-Firmen einführen. US-Präsident Donald Trump reagiert mit neuen Zolldrohungen. Das Wetter, morgen ist es meist sonnig bei 34 bis lokal 39 Grad. Nach den Erdbeben in Venezuela ist die Zahl der bestätigten Todesopfer ein weiteres Mal deutlich gestiegen. Laut den Behörden liegt sie mittlerweile bei mindestens 920. Konrad Muschk.
2: Es wird befürchtet, dass die Zahl der Todesopfer noch deutlich steigen wird. Denn derzeit gelten laut der UNO rund 50.000 Menschen als vermisst. In der Hauptstadtregion von Caracas sind hunderte Gebäude komplett eingestürzt. Besonders dramatisch ist die Lage im Bundesstaat La Guaira. Laut dem venezolanischen Innenminister sind dort mehr als 70.000 Familien von den Folgen der Erdbebenkatastrophe betroffen. In Venezuela leben laut dem Außendepartement EDA auch rund 1000 registrierte Auslandsschweizerinnen und Schweizer. Aktuell legen aber keine Informationen über mögliche Schweizer Opfer vor. Die entsprechenden Abklärungen würden andauern, so das EDA. Derzeit in Venezuela im Einsatz ist die Schweizer Rettungskette mit 80 Einsatzkräften und 8 Suchhunden. Für diese erste Such- und Rettungsphase hat der Bund 1,5 Millionen Franken aus Nothilfemitteln freigegeben.
1: In den Nahen Osten. Israel und der Libanon haben sich auf ein Rahmenabkommen geeinigt, das gab US-Außenminister Marco Rubio bekannt. Die Vereinbarung sei ein erster Schritt, so Rubio. Israels Regierungschef Benjamin Netanyahu lobte das Abkommen. Das Wichtigste sei, dass Israel eindeutig an der Sicherheitszone im Südlibanon festhalte. Nicht Teil des Abkommens ist die libanesische Hisbollah-Miliz. Ein Abgeordneter der Hisbollah mit Sitz im libanesischen Parlament reagierte mit Ablehnung auf das Abkommen. Dieses könne nur durch einen von den USA unterstützten Bürgerkrieg im Libanon durchgesetzt werden. US-Präsident Donald Trump droht erneut mit der Zollkeule. Zahlreiche europäische Länder dächten daran, eine Digitalsteuer für US-Internetfirmen einzuführen, schreibt er auf seinem sozialen Netzwerk. Jedes Land, das diese Pläne umsetze, müsse mit US-Importzöllen in Höhe von 100% auf sämtliche in die USA verkauften Güter rechnen, so der US-Präsident. Diese Zölle würden an die Stelle bereits vereinbarter Zollabkommen treten, und zwar unabhängig davon, ob die Abkommen bereits umgesetzt oder unterschrieben seien. Die EU-Kommission hat auf diese Drohung reagiert. Ein Sprecher sagte, sollten solche Maßnahmen ergriffen werden, dann werde die EU rasch und entschlossen reagieren, denn die EU und ihre Mitglieder hätten das Recht, solche Steuern einzuführen. Trump hatte der EU eine Frist bis zum 4. Juli gesetzt, um ein Zollabkommen zu verabschieden, das die Zölle auf die meisten EU-Exporte auf 15% begrenzt. Auch die Schweiz bemüht sich weiterhin um ein entsprechendes Abkommen mit den USA. Nun zu weiteren Meldungen des Tages in der Übersicht. Ukrainische Männer im wehrpflichtigen Alter sollen in der EU künftig nicht mehr automatisch Schutz erhalten. Das schlägt die EU-Kommission vor. Gleichzeitig soll der Schutzstatus für Geflüchtete aus der Ukraine um ein weiteres Jahr verlängert werden. Kurz vor Weihnachten 2024 raste ein Mann im deutschen Magdeburg mit seinem Auto durch einen Weihnachtsmarkt. 6 Menschen starben, über 300 weitere wurden verletzt. Nun hat ein Gericht den 51-jährigen Mann aus Saudi-Arabien unter anderem wegen Mordes verurteilt zu lebenslanger Haft mit anschließender Möglichkeit zu einer Verwahrung. In Basel hat heute das 32. eidgenössische Jodlerfest begonnen mit einer Eröffnungsfeier auf dem Petersplatz. Über das Wochenende stehen neben Jodel unter anderem auch Alphornblasen und Fahnenschwingen auf dem Programm sowie ein großer Festumzug zum Abschluss am Sonntag. Erwartet werden rund 200.000 Besucherinnen und Besucher. Das Kernkraftwerk Betznau hat seine beiden Reaktoren vorübergehend vom Netz genommen. Dadurch soll verhindert werden, dass sich die Aare, aus der das Kraftwerk sein Kühlwasser bezieht, noch mehr erwärmt. Die Aare-Temperatur habe im Bereich des Kraftwerks gestern und heute 25 Grad erreicht, schreibt die Betreiberin Axpo. In Basel ist es heute so heiß gewesen wie noch nie seit Messbeginn. Am Nachmittag wurde eine Temperatur von 38,8 Grad gemessen. Noch heißer wurde es heute in Deutschland, wo nahe Saarbrücken mit 41,3 Grad die höchste je gemessene Temperatur des Landes registriert wurde. Die Börsendaten von 22.05 Uhr geliefert von 6. Der Swiss Market Index schließt bei 14.173 Punkten, minus 0,4%. Der Dow Jones Index in New York stand kurz vor Schluss bei minus 0,3%. Der Euro wird zu 92,18 Rappen gehandelt und der Dollar zu 80,93 Rappen. Und das Wetter? Morgen scheint meist die Sonne und es wird auch morgen 34 bis lokal 39 Grad heiß. Über den Bergen gibt es Quellwolken und einzelne Schauer oder Gewitter. Das waren Nachrichten von Radio SRF. Verantwortlich Konrad Muschk.
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1: Die Nachrichten von SRF um 11 mit Lukas Siegfried. Israel und der Libanon haben sich auf ein Rahmenabkommen geeinigt. Das gab US-Außenminister Marco Rubio bekannt. Die Vereinbarung sei ein erster Schritt, so Rubio. Israels Regierungschef Benjamin Netanyahu lobt das Abkommen. Das Wichtigste sei, dass Israel eindeutig an der Sicherheitszone im Südlibanon festhalte, sagt Netanyahu in einem Videostatement. Nicht Teil des Abkommens ist die libanesische Hisbollah-Miliz. Ein Vertreter der Hisbollah, der für die Miliz im libanesischen Parlament sitzt, reagiert mit Ablehnung auf das Abkommen. Dieses könne nur durch einen von den USA unterstützten Bürgerkrieg im Libanon durchgesetzt werden. US-Präsident Donald Trump droht europäischen Ländern erneut mit Zöllen. Zahlreiche europäische Länder dächten daran, eine Digitalsteuer für US-Internetfirmen einzuführen, schreibt Trump. Jedes Land, das diese Pläne umsetze, müsse mit US-Importzöllen in der Höhe von 100% auf sämtliche in die USA verkauften Güter rechnen, so der US-Präsident. Diese Zölle würden an die Stelle bereits vereinbarter Zollabkommen treten. Die EU-Kommission hat auf diese Drohung reagiert. Ein Sprecher sagte, sollten solche Massnahmen ergriffen werden, dann werde die EU rasch und entschlossen reagieren. Denn die EU und ihre Mitglieder hätten das Recht, solche Steuern einzuführen. Trump hatte der EU eine Frist bis zum 4. Juli gesetzt, um ein Zollabkommen zu verabschieden, das die Zölle auf die meisten EU-Exporte auf 15% begrenzt. Auch die Schweiz bemüht sich weiterhin um ein entsprechendes Abkommen mit den USA. Zu zwei Kurzmeldungen aus der Schweiz. Beim Absturz eines einplätzigen Segelflugzeugs gestern Abend im bündnerischen Tiefenkastel ist ein 61-jähriger Pilot ums Leben gekommen. Die Kantonspolizei Graubünden und die Schweizerische Sicherheitsuntersuchungsstelle klären die Absturzursache ab. Und in Basel ist es heute so heiß gewesen wie noch nie seit Messbeginn. Am Nachmittag wurde eine Temperatur von 38,8 Grad gemessen. Noch heißer wurde es heute in Deutschland mit 41,3 Grad in der Nähe von Saarbrücken. Das ist die heißeste je gemessene Temperatur in Deutschland. Die Börsendaten von SIX. Der Swiss Market Index schließt bei 14.173 Punkten, 0,4% im Minus. Der Dow Jones Index in New York fällt um 0,1%. Der Euro wird zu 92,24 gehandelt, der Dollar zu 80,94. Das Wetter, morgen ist es meist sonnig, bei 34 bis lokal 39 Grad. In den Alpen gibt es einzelne Schauer oder Gewitter. Das waren Nachrichten von Radio SRF, verantwortlich Lukas Siegfried.
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1: Die Nachrichten von SRF um Mitternacht mit Lukas Siegfried. Trotz Waffenruhe greifen die USA den Iran wieder an. Und nach den Erdbeben in Venezuela steigt die Zahl der bestätigten Todesopfer auf über 900. Es durften aber noch deutlich mehr sein. Das Wetter, auch der Samstag, wird sonnig und sehr heiß mit bis zu 39 Grad. Wir beginnen im Nahen Osten. Das US-Militär hat wieder Ziele im Iran angegriffen, obwohl zwischen den beiden Ländern eine Waffenruhe gilt. Flugzeuge der US-Armee hätten iranische Raketen- und Drohnenlager sowie Radaranlagen angegriffen, schreibt das zuständige Zentralkommando. Die Angriffe seien eine Reaktion auf eine iranische Attacke auf ein Frachtschiff am Donnerstag. Der Iran habe damit die Handelsschifffahrt bedroht und die Waffenruhe eindeutig verletzt. Die iranischen Revolutionsgarden bestätigen, dass es Angriffe gegeben hat und kündigen Vergeltung an. Derweil haben sich Israel und der Libanon auf ein Rahmenabkommen geeinigt. Das hat US-Außenminister Marco Rubio bekannt gegeben. Die Vereinbarung sei ein erster Schritt, sagte Rubio. Israels Regierungschef Benjamin Netanyahu lobte das Abkommen. Das Wichtigste sei, dass Israel eindeutig an der Sicherheitszone im Südlibanon festhalte, sagte Netanyahu. Nicht Teil des Abkommens ist die libanesische Hisbollah-Miliz. Ein Vertreter der Hisbollah, der für die Miliz im libanesischen Parlament sitzt, reagiert mit Ablehnung auf das Abkommen. Nach den Erdbeben in Venezuela ist die Zahl der bestätigten Todesopfer ein weiteres Mal deutlich gestiegen. Laut den Behörden liegt sie mittlerweile bei mindestens 920. Konrad Muschk fasst zusammen.
2: Es wird befürchtet, dass die Zahl der Todesopfer noch deutlich steigen wird. Denn derzeit gelten laut der UNO rund 50.000 Menschen als vermisst. In der Hauptstadtregion von Caracas sind hunderte Gebäude komplett eingestürzt. Besonders dramatisch ist die Lage im Bundesstaat La Guaira. Laut dem venezolanischen Innenminister sind dort mehr als 70.000 Familien von den Folgen der Erdbebenkatastrophe betroffen. In Venezuela leben laut dem Außendepartement EDA auch rund 1000 registrierte Auslandschweizerinnen und Schweizer. Aktuell legen aber keine Informationen über mögliche Schweizer Opfer vor. Die entsprechenden Abklärungen würden andauern, so das EDA. Derzeit in Venezuela im Einsatz ist die Schweizer Rettungskette mit 80 Einsatzkräften und 8 Suchhunden. Für diese erste Such- und Rettungsphase hat der Bund 1,5 Millionen Franken aus Nothilfemitteln freigegeben.
1: US-Präsident Donald Trump droht europäischen Ländern erneut mit Zöllen. Zahlreiche europäische Länder dächten daran, eine Digitalsteuer für US-Internetfirmen einzuführen, schreibt Trump. Jedes Land, das diese Pläne umsetze, müsse mit US-Importzöllen in der Höhe von 100% auf sämtliche in die USA verkauften Güter rechnen, so der US-Präsident. Diese Zölle würden an die Stelle bereits vereinbarter Zollabkommen treten, und zwar unabhängig davon, ob die Abkommen bereits umgesetzt oder unterschrieben seien. Die EU-Kommission hat auf diese Drohung reagiert. Ein Sprecher sagte, sollten solche Massnahmen ergriffen werden, dann werde die EU rasch und entschlossen reagieren. Denn die EU und ihre Mitglieder hätten das Recht, solche Steuern einzuführen. Die SP Schweiz lehnt beide Initiativen ab, über die an der nächsten eidgenössischen Volksabstimmung am 27. September abgestimmt wird. Der SP-Parteirat sagt Nein zur Volksinitiative, welche die Neutralität in der Bundesverfassung verankern will. Sie kritisiert, bei einem Ja würde die Schweiz zum einzigen Land Europas, welches Geschäfte mit Staaten machen könnte, die das Völkerrecht verletzen. Ebenfalls ein Nein empfiehlt die SP zur Ernährungsinitiative. Ein Selbstversorgungsgrad von 70% innerhalb 10 Jahren, wie ihn die Initiative fordert, das sei unrealistisch. Zwei kurze Meldungen aus der Schweiz. Beim Absturz eines Segelflugzeugs ist am Donnerstagabend in Tiefenkastel im Kanton Graubünden der 61-jährige Pilot ums Leben gekommen. Die Kantonspolizei Graubünden und die Schweizerische Sicherheitsuntersuchungsstelle klären die Absturzursache ab. Und in Basel ist es am Freitag so heiß gewesen wie noch nie seit Messbeginn. Am Nachmittag wurde eine Temperatur von 38,8 Grad gemessen. Noch heißer wurde es in Deutschland, wo nahe Saarbrücken mit 41,3 Grad die höchste je im Land gemessene Temperatur registriert wurde. Zur Fußball-Weltmeisterschaft der Männer. Frankreich schlägt Norwegen mit 4:1 und Senegal gewinnt gegen den Irak mit 5:0. Frankreich holt sich damit den Gruppensieg und auch Norwegen hatte sich mit 2 Siegen zuvor bereits für die K.O.-Phase qualifiziert. Die Wetteraussichten für heute Samstag, den 27. Juni. Es wird meist sonnig und heiß mit 34 bis lokal 39 Grad. Über den Bergen gibt es Quellwolken und einzelne Regengüsse oder Gewitter. Das waren Nachrichten von Radio SRF, verantwortlich Lukas Siegfried.
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1: Verkehrsinfo. Auf der A1 Genf-Lausanne zwischen dem Flughafen Genf und Grand-Saconnet besteht in beiden Richtungen Gefahr durch Personen auf der Fahrbahn.
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1: Schatten und Licht. Vielleicht ist die Tüchli nur der Schatten von einem grossen Licht.

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Ich bin Tanina, ich singe im Damenchor Chur Süd und ich wünsche allen Zuhörern heute einen wunderschönen Tag, den Erter hören.

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1: Die Nachrichten von SRF um 1 mit Lukas Siegfried. Das US-Militär hat wieder Ziele im Iran angegriffen, obwohl zwischen den beiden Ländern eine Waffenruhe gilt. Die USA sagen, sie reagierten damit auf den Angriff auf ein Frachtschiff am Donnerstag. Gewalt werde mit Gewalt beantwortet, schreibt Vizepräsident J.D. Vance dazu. Von der ARD berichtet Samuel Jakisch.
2: Luftstreitkräfte der USA haben am Freitag neue Angriffe gegen Iran geflogen. Das Ziel der Angriffe seien Raketen- und Drohnenstellungen sowie Küstenradaranlagen gewesen. Das teilte das für die Golfregion zuständige US-Regionalkommando CENTCOM in einer Erklärung mit. Den Angaben zufolge seien die Schläge eine Reaktion auf den iranischen Drohnenangriff vom Vortag gewesen. Am Donnerstag war ein Frachtschiff, das in der Seestraße von Hormuz unter der Flagge von Singapur unterwegs war, beschossen worden. US-Präsident Donald Trump hatte erklärt, dieser Angriff sei ein Verstoß gegen die vereinbarte Waffenruhe zwischen den USA und Iran gewesen. Das Regime des Iran hatte die für den Welthandel wichtige Straße von Hormuz über mehrere Wochen blockieren lassen, nachdem die USA und Israel Iran Ende Februar angegriffen hatten. In der vergangenen Woche vereinbarten Washington und Teheran ein Rahmenabkommen, das die Kämpfe beenden und die Meerenge wieder öffnen sollte. Derzeit laufen Verhandlungen über eine endgültige Vereinbarung zwischen den USA und Iran.
1: Samuel Jakisch. Der Iran bestätigt die US-Angriffe und sagt, er habe mit Gegenangriffen auf US-amerikanische Militärstützpunkte in der Region reagiert. In die Schweiz mit zwei kurzen Meldungen in der Übersicht. In Basel ist es am Freitag so heiß geworden wie noch nie seit Messbeginn. Am Nachmittag wurde eine Temperatur von 38,8 Grad gemessen. Noch heißer wurde es in Deutschland, wo in der Nähe von Saarbrücken mit 41,3 Grad die höchste je im Land gemessene Temperatur registriert wurde. Und in der Nähe des Festivalgeländes des Open Air St. Gallen hat ein kleines Waldstück von rund 10 x 10 Metern gebrannt. Warum, ist nicht bekannt. Einige Zelte in der Nähe wurden vorsorglich evakuiert, wie die Polizei schreibt. Die Feuerwehr habe den Brand rasch gelöscht. Das Wetter heute Samstag, es wird meist sonnig und heiß mit 34 bis lokal 39 Grad. Über den Bergen gibt es Quellwolken und einzelne Regengüsse oder Gewitter. Das waren Nachrichten von Radio SRF, verantwortlich Lukas Siegfried. SRF Verkehrsinfo von 1.02 Uhr auf der A1 Zürich Richtung Bern zwischen Kirchberg und der Verzweigung Schönbühl. Stau wegen Bauarbeiten. Die Wartezeit beträgt bis zu 30 Minuten. Und auf der A2 Giasso Richtung Gotthard zwischen Bellinzona Zentrum und Biasca. Verkehrsbehinderung nach einem Unfall. Der rechte Fahrstreifen ist blockiert.
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1: Die Nachrichten von SRF um 2 mit Lukas Siegfried. Das US-Militär hat wieder Ziele im Iran angegriffen, obwohl zwischen den beiden Ländern eine Waffenruhe gilt. Luftstreitkräfte der US-Armee hätten iranische Raketen- und Drohnenlager sowie Radaranlagen angegriffen, schreibt das zuständige Militärkommando. Die Angriffe seien eine Reaktion auf eine iranische Attacke auf ein Frachtschiff am Donnerstag. Der Iran habe damit die Handelsschifffahrt bedroht und die Waffenruhe eindeutig verletzt. Vizepräsident J.D. Vance schreibt, Gewalt werde mit Gewalt beantwortet. Der Iran bestätigt die US-Angriffe. Staatsmedien berichten von Explosionen in der Küstenstadt Sirik in der Nähe der Straße von Hormuz. Und die iranischen Revolutionsgarden melden, sie hätten als Reaktion darauf mehrere US-Militärstützpunkte in der Region angegriffen. Derweil haben sich Israel und der Libanon auf ein Rahmenabkommen geeinigt.